Und machen wir ein bisschen weiter. Ich muss jetzt mal ganz ehrlich gestehen, ich weiß jetzt gar nicht, was für ein Genre das ist. Wir werden es gleich wissen, nachdem wir es gehört haben, weil ich kenne die Songs auch alle noch nicht so wirklich. Ich habe nur ganz kurz reingehört und gesagt, ja, kann man sich mal anhören. Oder, ach nö, muss ich jetzt nicht haben. Und alles, was jetzt hier in der Playlist ist, fällt unter die Rubrik, ja, kann man sich mal anhören. Und dazu gehört auch Albert Castilla mit Uncertainty. Nee, Uncertainty. Album ist übrigens Grits and Glory und ist auch dieses Jahr erschienen. Und wie gesagt, hören wir mal rein.

Als nächstes Melodic Hard Rock und zwar von Acacia Avenue, Stand Your Ground. Das Album ist Chapter 5. Ich denke, da war ich zu schnell. Nee. Nochmal. So.

Und jetzt hätten wir dann doch noch mal wieder ein kleines bisschen Hard Rock. Denn Byron mit Saba, das ist der Titel. Und zwar ist das Album, das dieses Jahr erschienen ist, This is Where the Show Begins.

Und wie wäre es denn jetzt mal wieder mit Melodic Rock? Hatten wir ja auch schon eine Weile nicht mehr, ne? Ja, doch hatten wir eine Weile nicht mehr, weil Arsenia Avenue war immerhin Melodic Hard Rock. Man achte auf die Feinheiten. Kindred North habe ich jetzt für euch mit A Billion Miles Away vom Album Kindred North.

Und nun im Angebot mal wieder Hard Rock, und zwar von Erik Grönwall. Lost for Life ist der Song. Und das Album aus diesem Jahr heißt Bad Bones.

Ja, der weiß, wovon er singt. Voice from Heaven habe ich jetzt für euch mit. Nö, den nehme ich zum Schluss. Nö, den gibt's später, habe ich gerade beschlossen. Jetzt habe ich nochmal wieder so einen vom Frontier Sampler, genau. Weil, wie gesagt, ne, der Sampler ist klasse. Hypocrisy von Stina Girls. Und das ist mal wieder Melodic Rock.

Oh, so ganz langsam, ein Viertelstündchen haben wir noch, aber das ist auch schon nur noch ein Viertelstündchen. Ja, irgendwie hat das was, ne? Das war die Band, die erinnert euch dunkel. Da hatte ich vergessen zu gucken, welches Genre sie haben. Ich habe es schon wieder vergessen. Aber ist egal, war ja auch gute Musik. Albert Castilla mit diesmal Sex the Jungle.

jo, jetzt muss ich mal so langsam anfangen, so ein bisschen auf die Uhr zu gucken. Lake habe ich jetzt für euch im Angebot mit dem Album Four, ist auch wieder Rock. Und der Titel All We Need, Lake Four.

So, dann will ich noch mal das tun, was die meisten Menschen scheinbar beim Einkaufen nicht können. Einfache Grundrechenarten. Ja, aber das ist dann ja jetzt schon definitiv gehobene Level, weil ich muss ja im 60er Zahlensystem rechnen und nicht mit 100ern. Aber wir kriegen es hin. Ich sage jetzt mal mit meinem vorletzten Song an. Und zwar spreche ich hier von Frontline und Burning Shadows.

So, du ist aber auch wirklich Schicht im Schacht. Und ich sage Tschüssikowski, winke, winke. Nee, ich überziehe mal ein bisschen, weil ich hatte ja eben eigentlich noch einen anderen Song versprochen. Und zwar, wo ich gesagt habe, den spiele ich später. Ja, den spiele ich dann jetzt auch und dann überziehe ich eben ein kleines bisschen. Ist ja egal. Und zwar spreche ich hier von Boys from Heaven mit ihrem Album The Wanderer. Ist sich Melodic Rock und nennt sich Say Goodbye. Ja, das passt doch. Und mit dem Song sage ich auch, schlaft schön, träumt ganz, ganz was Schönes. Und wenn ihr morgen wieder aufwacht, wünsche ich euch alles das, was ihr euch wünscht. Und noch ein ganz kleines bisschen mehr. Gute Nacht.

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Ja, hallo und herzlich willkommen. Hier ist wieder die Radiothek hier auf Radio Regentrude. Ja, bei diesen Temperaturen Europa, Südeuropa und auch hier in Deutschland, wir alle stöhnen im Moment ja sehr über die Hitzewelle. Der eine sagt, oh, ist doch klasse, und andere sagen, oh nein, das ist mir doch zu viel. Und wenn man dann so teilweise die Bilder sieht, was da in Südeuropa passiert ist und die Brände und so weiter, nein, also dann sagen wir lieber, okay, genug Hitze, es ist einfach zu viel, und wir hoffen dann, dass die Temperaturen in nächster Zeit auch wieder ein bisschen zurückgehen, dass wir zwar Sommer haben, aber doch nicht so extrem. Ich hoffe, euch geht es in der Beziehung gut und ihr genießt den Sommer und müsst nicht so unter der Hitze leiden, habt vielleicht ein schönes Getränk in der Hand, könnt euch jetzt schön zurücklegen und genießt diese Sendung mit entspannter Musik. Ja, Musik wieder durch alle möglichen Richtungen heute und sogar was Älteres. Die 60er sind heute auch dabei. Na, dann legen wir gleich los. Ich wünsche euch viel Spaß beim Zuhören. Am Mikrofon für euch der Thorsten. Hallo!

0: Jawohl, unverkennbar, ne? Meatloaf, you took the words right out of my mouth. Und das Ganze war schon 1977, dieser Titel. Aber egal, welcher Titel, einfach, er ist einfach spitze. Ja, und begonnen haben wir die Radiothek heute mit einem richtigen Oldie aus dem Jahre 1966. The Loving Spoonful, Summer in the City. Klar, passend zum Wetter zurzeit. Ja, und dieser Titel von The Loving Spoonful wurde wirklich ein Millionenseller. Und in dem Titel geht es um die Eindrücke eines Stadtmenschen, der die unerträgliche Sommerhitze verabscheut. Es scheint wirklich keinen Schatten zu geben. Alle Passanten sehen hitzebedingt angeschlagen aus und spazieren auf den heißen Bürgersteigen. Ja, nachts dagegen ist es natürlich anders. Dann, Frosch im Hals, okay, dann sucht sich der Hitzegeplagte ein Mädchen zum Tanzen. Nun ja, ja, da ist doch was dran, ne? Okay, ja, und wir machen weiter auch mit einem Klassiker, eine Grande Dame de Soul aus dem Jahr 1962, jawohl, Aretha Franklin und ihr Rough Lover.
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Ja, dieser Titel erreichte Platz 3 der britischen Singlecharts, hielt sich 20 Wochen in den Top 75 und wurde zur 28. meistverkauften Single des Jahres 1983 in Großbritannien gewählt. Jawohl, Howard Jones New Song aus dem Jahre 1983. Und davor, ja, ein richtiger Klassiker, 1959, auch schon etwas, ja, etwas älter kann man schon sagen, Jackie Wilson, That's Why. Und man kennt ihn eigentlich, er hat einen Knaller gehabt und der Song hieß einfach Repeated und ich denke mal, den werden viele von euch kennen. Ja, ihr hört die Radiothek hier auf Radio Regentrude. Die nächste Gruppe, hört sich der Name komisch an, Dexys Midnight Runners. Und ja, sie machen eine Mischung aus New Wave, Northern Soul und keltischem Folk. Und ihre größten Erfolge hatten sie Anfang der 80er Jahre. Ihr größter Erfolg war, kennen wir auch, Come On Eileen aus dem Jahre 1982. Wir hören sie jetzt mit einem anderen Titel, Dexys Midnight Runners, Jackie Wilson Set.

Es war ihre meistverkaufte Single von der Gruppe, ja, M People natürlich. Moving On Up, 1993 war das. In den US-amerikanischen Billboard Hot 100 schaffte es dieser Titel in die Top 40 und erreichte Platz 1 der Billboard Dance Club Play Charts. Und davor, aus dem Jahre 1979, gehört Squeeze Cool for Cats. Ja, eine Art der Musik, die man wirklich auch irgendwo vermisst und auch selten hört, aber dennoch eine geniale Gruppe. Und es geht in diesem Lied, erzählen die Bandmitglieder von ihrer Jugendzeit und wie es einfach war mit im Freundeskreis und wie es war, jung zu sein und praktisch, ja, einfach alles genau zu leben und sich zu freuen. Ja, ihr hört die Radiothek auf Radio Regentrude. Wir haben eben bei M People gehört, wir sind so ein bisschen jetzt übergegangen in den Disco-Sound, in die 90er. Wir bleiben in den 90ern. Da haben wir eine Dame, die hat auch einen Riesenhit gehabt von 1991. Und in diesem Titel gibt es einen Refrain, genau. La da di, la da da. Ja, und dann hört man das Keyboard richtig schön und es gilt als Klassiker der Hausmusik. Die Rede ist von Crystal Waters, wir hören sie hier mit Gypsy Woman.

Jawohl, die guten alten 70er waren das. Thin Lizzy, The Boys Are Back in Town, genauer gesagt 1976. Bei der nächsten Gruppe, ja, da kann man sagen, stimmt, ist richtig. Wir machen uns hier auch eine schöne Happy Hour. Hier sind die The House Martins aus dem Jahre 1986.

Michael Gelyl aus dem Jahre 1994 sogar, das war Happy to be with you. Beim nächsten Titel Wahnsinn. Dieses Lied ist aufgenommen worden von einem Kind, Jugendlicher, wie auch immer, mit 14 Jahren jedenfalls, hat sie diesen Titel aufgenommen im Januar 1963. Ein Klassiker auch und wie gesagt, etwas älter, aber man kennt sie auch. Die Dame heißt natürlich Peggy March. Hier haben wir sie mit I Follow Him 1963.

Ja, und das war's dann schon wieder. Das war die Radiothek hier auf Radio Regentrude. Ich bedanke mich bei euch recht herzlich fürs Zuhören. Ich hoffe, ihr hattet Spaß an der Sendung. Und wir hören uns demnächst schon bald wieder. Und bis dahin, ja, alles Liebe, alles Gute und euch allen eine gute Zeit. Tschüss, bis zum nächsten Mal, sagt der Thorsten.

wünsche einen wunderschönen guten Abend. Ist mal wieder Zeit für After Work. Das heißt, für alle, die es noch nicht wissen, Nachrichten, die nicht in jedem News-Ticker zu finden sind, aber interessant. Und musikalisch ist das Ganze heute mal untermalt von einem bunten Rockmix aus dem Jahr 2020. Mal wieder ein paar ältere Sachen, muss auch mal sein. Und als Intro habe ich eigentlich einen Song, der unsere Gesellschaft momentan sehr, sehr schön beschreibt. Ne? Von Karg, Being Stupid. So viele Idioten auf einen Haufen. Ich kann mich in meinem Leben nicht erinnern, dass ich das mal erlebt habe. Dass eine so dermaßen durchgehende Volksverblödung einsetzt. Unglaublich, aber wahr. Gut, egal. Jetzt für euch Cats in Space. I Feel Out of Love with Rock'n'Roll, vermute ich mal. Und dann geht's los mit den Nachrichten.

Naja, außer das Yeah, Yeah, Yeah hatte der Song aber irgendwie ziemlich wenig mit Rock zu tun. Gut, fangen wir mal an. Und zwar mal wieder etwas, total scheiße. Wir wissen ja in der Zwischenzeit, Radio Regentrude-Hörer haben ja in der Zwischenzeit begriffen, wir brauchen unbedingt mehr effektive Verbrenner auf der Straße. Das sind ein paar Millionen Tonnen CO2. Und wir brauchen unbedingt mehr Gaskraftwerke, damit es einfach möglichst schnell noch wärmer und noch trockener wird. Aber manchmal gibt es auch andere Techniken, die dagegen ansteuern könnten. Aber das ist ja, passt ja nicht zu unseren Lobbyministern. Ein Forschungsteam des PSN, Institute of Technology and Science in Tamil Nadu in Indien, hat eine Beschichtung aus Silizium-Nanopartikeln entwickelt, um die Leistung von Solarzellen dauerhaft zu verbessern. Mit der Schicht wird die Oberfläche eines Solarmoduls hydrophob. Einmal aufgetragen, mit einer Dicke von maximal 2 Mikrometern, bleibt die Oberfläche der Zelle auch in staubigen Umgebungen, also vor allem in Wüsten- und Halbwüstenregionen, fast perfekt sauber. Ja, vor allen Dingen in Indien und dergleichen ist das schon eine feine Sache, ne? Könnte es dann auch in der Sahara? Egal. Also überall da, wo Sonne ist, könnte man. Nee, das geht nicht. Die Studie, die in Next Energy veröffentlicht wurde, konnte zeigen, dass die präparierte Solarzelle 16% mehr Strom erzeugt. Das ist eine ganze Menge Holz. Konnte als ein Vergleichsmodul ohne die Schicht. Eine weitere Solarzelle, die täglich gereinigt wurde, lag immer noch 7% hinter dem beschichteten Modul. Das Nanokomposit aus Siliziumoxidpartikeln und einem Siliziumöl wurde lediglich aufgesprüht. Nach 2 Behandlungen und der Trocknung bei 80 Grad war die Solarzelle laut der Studie einsatzbereit. Anschließend folgte eine Langzeittest über 6 Monate im südindischen Bundesstaat Tamil Nadu. Die 3 Zellen waren dabei unmittelbar nebeneinander angebracht, um den Stromertrag direkt vergleichbar zu machen. Damit die Beschichtung wirken kann, waren die Module zudem in einem 30-Grad-Winkel montiert, was so nah am Äquator nicht zwangsläufig nötig wäre. Auf diese Weise konnte vor allem Regentropfen nicht auf der eingesprühten Oberfläche liegen bleiben, während sie auf den anderen Solarzellen hafteten und regelmäßig eine feine Staubschicht nach dem Trocknen hinterließen. Das soll zu großen Teilen den deutlich besseren Stromertrag im Vergleich zu einer unbehandelten und zur täglich gereinigten Solarzelle erklären. Gleichzeitig zeigen die Messungen, dass die versiegelte Solarzelle durchschnittlich 2 bis 3 Kelvin kühler war als die verschmutzten. Auch dieser Umstand dürfte zu einer verbesserten Stromproduktion beigetragen haben. Gleichzeitig verursachen höhere Modultemperaturen eine schnellere Degradation, die bei der Behandlung mit dem Nanokomposit zusätzlich geringer ausfallen dürfte. Also es geht, ne, würde unsere Regierung nicht permanent nur von Technologie offen schwafeln. Also jetzt mal ganz ehrlich, guckt euch einfach mal das Durchschnittsalter unserer Staatsführung an. Jetzt mal ganz ehrlich. Das wäre, als wenn dein Opa dir sagen würde, welche Technik du benutzen sollst. Mal ganz ehrlich, du glaubst doch nicht, dass Friedrich Merz in der Lage ist, ein Smartphone zu bedienen. Das glaube ich beim besten Willen nicht. Und der labert von Technologie offen. Da weiß ich auch nicht, wie ich das schaffen soll, so viel zu göbeln, wie ich gerne möchte. Aber Deutschland hat das, was es verdient hat, weil es hat sich das selbst gewählt. Mehrheitlich. Tja, vielleicht. Ich hege ja immer noch die Hoffnung, ich gebe es ja zu, ne? Ich hege ja immer noch die Hoffnung, dass erstens möglichst viele Leute in 2 Jahren entweder zur Wahlurne gehen oder Briefwahl machen. Und vor allen Dingen, bevor sie ihr Kreuzchen malen, ich meine, das kann jeder Vollidiot, Leute, die Analphabeten unterschreiben mit 3 Kreuzen zum Beispiel, aber jeder, der sein Kreuzchen malt, vor Betätigen der Griffeln das Hirn einschaltet. Das würde mal Hoffnung für das Land bringen. Aber ich gebe es zu, wenn ich mir so angucke, was in Social Media so zu lesen ist. Die Hoffnung ist nicht sonderlich groß. Jetzt für euch Art of Illusion mit Wells for the Movies.

Recht. Ich muss noch mal kurz reingrätschen. Die Formulierung mit den Vollidioten und Analphabeten sollte nicht heißen, dass Analphabeten Vollidioten sind. Entschuldigt bitte, das war saublöde formuliert. Das sollte es nicht heißen. Auch ein Analphabet kann hochintelligent sein. Die Fähigkeit oder die mangelnde Fähigkeit zu lesen oder zu schreiben hat nichts mit Intelligenz zu tun, mit Bildung. Wenn man kein Glück, das Glück nicht hatte, Bildung zu haben oder die nötige Förderung, dann hat das nichts mit Dumm zu tun. Entschuldigt, das war saudämlich formuliert. Asche auf mein Haupt.

Ja, das war jetzt mal kurz Musik und ein kurzer Song und da habe ich dann auch noch reingelabert, aber das tat Not. Also nochmal Asche auf mein Haupt, da habe ich gezeigt, Hitze macht dumm und ich unterliege dem Zustand leider auch. Als nächstes haben wir mal bei den Nachrichten, was haben wir denn da? Ja, leider auch Linux ist nicht ganz sicher vor Hackern. Und in der Zwischenzeit momentan gibt es ein Botnetz, das ganz, ganz böse agiert. Und zwar Sicherheitsforscher vom Nozomi Network haben einen Mirai-basierten Botnetz-Malware namens Tengu analysiert. Angreifer erhalten damit laut dem Bericht der Forscher nicht nur weitreichenden Zugriff auf infizierte Systeme, auch bei der Persistenz sticht die Malware hervor. Versuche, die Schadsoftware zu terminieren, münden im Erzeugen Reboots, woraufhin auch die Tengu-Malware wieder startet. Die Experten untersuchen die Malware auf einem kompromittierten Honeypot-System. Infiltriert wurde dieses, den Angaben zufolge, durch einen Brute-Force-Angriff auf einen dort laufenden Telnet-Dienst. Ja, das benutzt man doch schon seit 1000 Jahren nicht mehr. Jetzt mal ganz ehrlich, wer benutzt heute noch Telnet? Mäp. Haben wir schon vor 30 Jahren gesagt, soll man nicht tun. Aber die Angreifer, ob die Angreifer immer diesen Infektionsweg wählen, ist jedoch unklar. Denkbar ist, dass Tengu über verschiedene Angriffsvektoren verbreitet wird. Ist ein System infiziert, können Angreifer nach Belieben darauf zugreifen. Tengu bietet Funktionen, mit denen sich DDoS-Attacken auf ausgewählte Ziele ausführen oder Proxy-Dienste einrichten lassen. Mit letzteren können Angreifer ihren eigenen Datenverkehr über die infiltrierten Systeme leiten und ihren Traffic dadurch verschleiern. Darüber hinaus können sie auf infiltrierte Linux-Systeme auch Systeminformationen, etwa zur Auslastung und Hardwareaussteuerung, auslesen, weiteren Schadcode nachladen sowie beliebige Befehle einschleusen und zur Ausführung bringen. Jede dieser Aktionen wird über einen externen Konsolenserver gesteuert, dessen IP-Adresse XOR-codiert im Code der Malware hinterlegt ist. Bei der Bereinigung infizierter Systeme macht es Tengu-Administratoren zudem nicht leicht. Die Schadsoftware richtet eine Watchdog-Routine ein, die auf Versuche reagiert, die Malware zu terminieren. Sie versucht dann, den Hauptprozess von Tengu neu zu starten und erzwingt dafür bei Bedarf sogar ein Reboot des gesamten Systems. Überdies wehrt sich die Schadsoftware auch gegen mögliche Konkurrenten. Sie scannt auf infizierten Systemen unter anderem alle laufenden Prozesse und sucht nach möglichen Infektionen mit anderer Malware. Wird eine solche gefunden, versucht Tengu, die Konkurrenz zu entfernen. Krass, voll das Kuckucksei. Zum Schutz vor dem Tengu-Botnetz empfehlen die Nozomi-Forscher, Administratoren ihre Linux-basierten Netzwerke und IoT-Geräte stets auf dem neuesten Stand zu halten, sichere Zugangsdaten zu verwenden sowie ihr Netzwerk angemessen zu segmentieren und kontinuierlich auf verdächtige Aktivitäten zu überwachen. Dafür nützliche Kompromittierungsindikatoren sind am Ende des Berichts des Forschers mit aufgeführt. Ja, lange Rede, kurzer Sinn. Man sollte sein System immer ein bisschen im Auge behalten. Und deswegen ist das richtig schlau von Firmen und Unternehmen, bei der IT zu sparen. Tja. Meistens wird Sparen richtig teuer, aber das interessiert BWLer ja nicht, weil die sind ja nur in der Lage, im Drei-Monats-Rhythmus zu denken. Danach hört die Hirnkapazität scheinbar auf. Jetzt für euch, For Idiots, Cut It Out. Und danach Andy mit Precious Memories Remain und Eleven mit Rebel Gel.

Ach ja, und beim nächsten Artikel, das Erste, was mir dazu eingefallen ist, war einfach nur: Ich raff nicht, wie man so dämlich sein kann, dieses Mailsystem immer noch zu benutzen. Das dürfte weltweit das unsicherste E-Mail-System sein und trotzdem benutzen das immer noch so viele Leute. Gut, selber schuld. Wer nicht lernen will, muss halt fühlen. Sicherheitsforscher von Proofpoint haben eine laufende Angriffskampagne einer russischen Hackergruppe namens Landry Bear aufgedeckt, auch bekannt als TA-488 oder Void Blizzard. Laut dem Blogbeitrag der Forscher nutzen die Angreifer eine Sicherheitslücke aus, um bei Behörden und Organisationen in den USA und Europa über Outlook Web Access, OWA, Schadcode einzuschleusen und vertrauliche Daten abzugreifen. Ach übrigens, auch mein Arbeitgeber gehört zu den Intelligenzbestien. Mal ganz ehrlich, diese Web-Variante von Outlook, die ist so scheiße. Die ist noch bescheuerter, als die Software vorher war. Aber ganz ehrlich, naja, gut. Man erwartet halt nichts außer maximal billig. Und auch wenn der Scheißhaufen noch so groß ist, Hauptsache er ist billig, also benutzen wir Outlook. Bei der Sicherheitslücke handelt es sich um CVE 2026-42897. Ursache ist ein möglicher Cross-Site-Scripting in Microsoft Exchange-Servern. Einen ersten Patch stellt Microsoft schon im Mai bereit, seitdem besserte der Konzern aber mehrfach nach und empfiehlt zum Schließen der Lücke inzwischen die Installation des Juli-Updates. Also ein und dieselbe Lücke haben sie schon, ich weiß nicht wie oft, gepatcht. Leute, es gibt Alternativen, sogar Open Source. Allerdings ist da dann wahrscheinlich das Problem, dass man kompetentes IT-Team braucht und kompetentes IT-Team kostet Geld, weil die lassen sich nicht für so einen Hungerlohn da einstellen. Ich glaube, damit haben wir die Problematik in den Firmen vollständig umrissen. Fällt mir ein, ich kann mich noch daran erinnern, ist schon eine Weile her, da hat sich bei uns im Unternehmen mal jemand für die IT beworben. Und als er dann gehört hat, was das Unternehmen ihm denn als Gehalt bereit ist zu zahlen, hat er schallend angefangen zu lachen, ist aufgestanden und gegangen. Noch weitere Fragen? Gut, also laut Proofpoint ermöglicht CVE bla bla bla eine Kompromittierung durch den Einsatz eines sogenannten Half-Click-Exploit. Anvisierte Nutzer müssen in OWA lediglich eine von den Angreifern verschickte E-Mail öffnen. Dadurch kommt es unmittelbar zur Schadcode-Ausführung. Ein weiterer Klick auf einen Anhang oder einen Link innerhalb der Mail ist nicht erforderlich. Wird eine entsprechende E-Mail geöffnet, setzt der Exploit nach Angaben der Forscher eine Infektionskette in Gang, die einen JavaScript-basierte Malware namens OWA Reaper einschleust. Damit erlangen die Angreifer einen persistenten Zugang zu OWA-Umgebung des Zielnutzers. OWA Repeat läuft dabei ausschließlich im Webbrowser und hinterlässt keine Spuren auf dem Hostsystem. Das nenne ich mal schlau. Geht noch ein bisschen weiter, aber lange Rede, kurzer Sinn. Wer immer noch Outlook benutzt, der hat es einfach nicht besser verdient. Als nächstes im Angebot Ghost Effects Ghost mit 1000 Suns. Oh ne, bitte nicht so viele, mir reicht im Moment die eine schon voll und ganz aus.

Ja, das fragen die Firmen sich dann auch, was habe ich getan? Aber erst, wenn das Kind in den Brunnen gefallen ist. Selber schuld, kein Mitleid bei Outlook-Benutzern. Seitdem es Outlook gibt, gibt es jede Woche mindestens einmal im Monat Meldungen, dass es in irgendeiner Form gehackt, kompromittiert oder sonst irgendetwas wurde. Und Outlook gibt es schon sehr lange. Und ihr benutzt es immer noch. Selber schuld. Das ist das Einzige, was mir dazu dann noch einfällt, ganz ehrlich. Gut, nehmen wir das weiter. Nochmal wieder mein Lieblingsbetriebssystem, Windows. Weil euer Glück ist ja, also damit meine ich jetzt die Windows-User, ihr habt ja nichts zu verbergen. Ne? Also ihr macht euch vor Microsoft nackig und findet das wahrscheinlich auch noch lustig. Windows 11 hat bereits diverse Programme und Tools vorinstalliert, die von Usern nicht unbedingt gebraucht werden. Aber erstens Rechenleistung verbraten, zweitens dadurch Strom verbraten und drittens Microsoft viel Geld einspielen. Nun scheint sich auch eine neue Software einzureihen. Das Magazin Windows Latest hat festgestellt, dass sich ein Tool namens OneDrive Photos automatisch, ohne dich zu fragen, auf einem Windows 11 Computer installiert hat. Es wurde wohl nur durch Zufall gefunden, als nach dem Begriff OneDrive gesucht wurde. Ja, Microsoft muss jetzt seine User auch nicht darüber informieren, wenn sie irgendwelche Sachen installieren, die dich ausspionieren. Nee, nee, weil dann würde ja kein User zustimmen. Übrigens, bei Linux kann der nichts installieren, ohne dass du damit einverstanden bist. Aber egal. OneDrive Photos scheint eine zur bereits existierenden OneDrive App unterschiedliche Software zu sein. Sie spezialisiert sich auf das Anzeigen und Sortieren von Fotos in der Cloud-Ablage. Klingt doch schon mal gut. Sie kann zudem auf dem lokalen Laufwerk abgelegte Dateien finden. Dafür ist offenbar keine Anmeldung über ein Microsoft-Konto notwendig. Ja, ohne Microsoft-Konto kriegst du gar keine Windows mehr, aber egal. Viele der Features scheint Microsoft einfach von der Standard-Fotos-App übernommen zu haben. Allerdings wird sie um einige KI-Features ergänzt. OneDrive Photos kann etwa über recht ungenaue Bildsuchen Kontexte erkennen und passende Bilder einblenden. Wow, wie toll, sowas wollte ich schon immer haben. Am besten ist die automatische KI-Gesichtserkennung. Also wohlgemerkt, ne, das Ding greift auf Daten in der Cloud zurück, die du bei Microsoft in die Cloud gelegt hast. Diese Datenanalyse wird auf deinem Rechner gemacht, also deine Rechenkapazität, dein Strom, dein Geld. Und die Ergebnisse gehen dann an Microsoft. Innerhalb der People-Kategorie können User auch eine Gesichtserkennung nutzen. Geil. Nicht nur die User, auch Microsoft. Die App scannt dafür Gesichter in gesicherten Bildern und ordnet diese nach ihrer Ähnlichkeit in Gruppen ein. Kann Microsoft dann auch wunderbar verwenden, um irgendwelche Behörden damit zu füttern. Und plötzlich hast du das SEK vor der Tür und weißt gar nicht warum. Weil die KI der Meinung war, du siehst so ähnlich aus wie irgendein Möchtegerne-Terrorist. Ach, kann ja mal passieren. Was tut man nicht alles für die Sicherheit? So sollen User schnell Bilder von einzelnen Menschen wiederfinden können. Ja, nicht nur die User, auch die KI. Und das Ganze dann mit Plantier und dann wird noch mal hier verknüpft und da verknüpft und schon hast du da die Bullen vor der Tür stehen, ohne dass du irgendwas gemacht hast. Dann wirst du erstmal eingekerkert und dann viel Spaß dabei, deine Unschuld zu beweisen, weil in der Zwischenzeit bei der aktuellen Rechtslage in Deutschland gilt ja nicht mehr die Unschuldsvermutung, sondern die Schuldvermutung. Und nicht der Staat muss dir deine Schuld beweisen, sondern du musst dem Staat deine Unschuld beweisen. Sonst kannst du da beliebig lange eingeknastet werden. Naja, macht ja nichts. Willkommen in Deutschland. Die Änderungen der Polizeigesetze haben euch die letzten 10 Jahre einen Scheißdreck interessiert. Jetzt lebt mit dem, was ihr habt. Um die automatische Installation der neuen App zu verhindern, rät Windows Latest zur kompletten Deinstallation von OneDrive.
Also ich würde ja zur kompletten Deinstallation von Windows raten, aber naja. Ich habe jetzt für euch im Player George Hennessy mit Jekyll and Hyde. Irgendwie passend, oder?

Okay, ich muss noch mal ein bisschen revidieren. Also selbstverständlich gilt in Deutschland noch die Unschuldsvermutung. Es sei denn, du bist gegen die Regierung, dann kommst du in Präventivhaft und die ist auch nicht unendlich, aber lange genug.

Und was natürlich nicht fehlen darf, das ist The Universe. Also machen wir mal ein bisschen was über die Kosmologie. Analyse und Röntgendaten zeigt Anomalien bei Galaxienhaufen. Forscher prüfen nun, ob das Universum ungleichmäßig strukturiert sein könnte. Im Jahr 1863 begannen Wissenschaftler daran zu zweifeln, dass die Sonne tatsächlich Kohle verbrennt. So viel Hitze wird sie dabei gar nicht produzieren können. Denn wenn sie aus Kohle bestünde, wäre sie nach nur 5000 Jahren ausgebrannt. Erst die Einsteinsche Gleichung ermöglichte die Entdeckung der Kernfusion um 1920, also vor knapp über 100 Jahren. Also so lange wissen wir davon noch gar nicht. Gerade mal eine Generation und ein Keks. Ganz so eklatant gestalten sich die aktuellen Widersprüche und Wissenslücken in der Kosmologie heutzutage nicht mehr. Und keine ist mehr mit bloßem Auge zu beobachten. Doch neue Beobachtungen von Galaxienhaufen bringen Astrophysiker in Erklärungsnot. Messungen zeigen Abweichungen, die eine der fundamentalsten Annahmen über das Universum in Frage stellen, dass es sich überall gleich verhält und gleichmäßig ausdehnt. Sollten die Befunde tatsächlich bestätigt werden, müssten zahlreiche Berechnungen über die Eigenschaften des Kosmos korrigiert werden. Das sogenannte kosmologische Prinzip besagt, dass das Universum auf großen Skalen gleichförmig strukturiert, also isotrop ist. Die Materie ist also überall ungefähr gleich verteilt und es gibt keine bevorzugten Richtungen. Diese Isotropie bildet das Fundament des Standardmodells der Kosmologie. Das kosmologische Prinzip ist wie eine ultimative Art von Demutsbezeugung, gesteht James Adam, Astrophysiker an der Universität of West Cape in Südafrika. Es bedeutet, dass die Erde keine besondere Stellung im Universum einnimmt. Doch mehr Beobachtungen widersprechen dieser Annahme. Eine Studie unter der Leitung von Konstantinos Nikolaos Mikas vom Argeländer Institut für Astronomie der Universität Bonn hat über 800 Galaxienhaufen analysiert. Das Ergebnis: Manche dieser Haufen strahlen viel schwächer, als zu erwarten gewesen wäre. Die Forscher nutzen die Röntgenstrahlung der Galaxienhaufen, die von den satellitengestützten Teleskop Chandra und XMM Newton aufgefangen wurden. Aus bestimmten Merkmalen der Strahlung lässt sich die Temperatur und somit die Leuchtkraft der Haufen berechnen. In einem isotropen Universum gilt eine einfache Regel: Je weiter ein Objekt entfernt ist, desto schneller bewegt es sich von uns weg. Aus der Geschwindigkeit kann man daher auf die Entfernung schließen. Doch die Leuchtkraftmessung der Bonner widersprach dem Ergebnis dieser Entfernungsberechnung ziemlich oft. Manche Galaxienhaufen sind demnach vermutlich deutlich weiter entfernt, als ihre Geschwindigkeit vermuten lässt. Bei anderen verhält es sich umgekehrt. Für diese Beobachtung gibt es drei mögliche Erklärungen. Erstens können die Röntgenstrahlung auf dem Weg zur Erde durch noch unentdeckte Gas- oder Staubwolken abgeschwächt werden. Zweitens könnten Messungen von Gruppen benachbarter Galaxienhaufen, die durchgehend in eine bestimmte Richtung bewegen, missinterpretiert worden sein. Die dritte Möglichkeit ist die gravierendste. Das Universum ist gar nicht isotrop. Es dehnt sich an manchen Stellen rasch aus, während es in anderen Regionen kaum wächst. Eine solche Anisotropie könnte durch die Eigenschaft der rätselhaften dunklen Energie zustande kommen, die wie ein zusätzlicher Treibsatz für die Expansion des Universums wirkt. Oder scheinbar wie ein Bremsklotz. Also lange Rede, kurzer Sinn. Irgendwie ist da der Wurm drin, ne? Könnte sein, dass da demnächst nochmal wieder das eine oder andere die Wissenschaftler in Stress versetzt. Jetzt habe ich für euch nochmal wieder drei Stück am Stück. Und zwar

The Holly mit Dada Love. The New Madness, Go My Own Way. Snowy White, Cool Down. Oh ja, das würde ich jetzt gerne auch tun. Vor allen Dingen Cool Down.

Ja, da muss ich dran gestehen, das hätte ich jetzt auch nicht gedacht, dass das so krass ist. Aber scheinbar doch. Und zwar, Rechenzentren, besonders im KI-Bereich, heizen ihre Umgebung direkt auf. Die Anlagen verbrauchen nicht nur mehr Energie, sondern geben auch deutlich mehr Wärme an ihre Umgebung ab. Das müssen Betreiber bei der Planung und Betrieb künftig stärker berücksichtigen. Matthias Franke, Leiter Data Center Consulting beim Beratungsunternehmen Dress and Summer, am 31. Juli 2026. Eine im März 26 veröffentlichte Studie unter Beteiligung der University of Cambridge beziffert den Wärmeinsel-Effekt von KI-Rechenzentren im Durchschnitt auf rund 2 Grad. Die Umgebungstemperatur, ne? Also, von außen. In Extremfällen wurden Temperaturanstieg von bis zu 9,1 Grad gemessen. Um die Umgebungstemperatur auf 9 Grad zu erwärmen, naja gut, irgendwo müssen sie ja mit ihrer Abwärme hin, ne? Weltweit sind bis zu 340 Millionen Menschen von dem Data Health Island Effekt betroffen. Von außen steigen die Temperaturen, von innen die Wärmelast durch KI-Anwendungen und immer leistungsfähigere Chips. Werden Kühlkapazitäten nicht rechtzeitig angepasst, drohen Störungen bis hin zu kostspieligen Ausfällen. Eine im Juni 26 veröffentlichte Analyse des auf Klimarisiken spezialisierten Unternehmens First Street kommt zu dem Ergebnis, dass 54% der weltweiten Rechenzentrumskapazität in Märkten liegen, die chronischem Hitze- und Dürrestress ausgesetzt sind. Betreiber müssen prüfen, welche Außentemperaturen ihre Kühlung verkraftet und wie sich mehrtägige Hitze auf ihre Reserven auswirkt. Hitzewellen werden intensiver, dauern länger und treten häufiger auf. Künftige Prognosen dürften deshalb noch höhere Temperaturen ansetzen, sagt Franke. Nicht jede rechenintensive Aufgabe müsse bei Höchsttemperatur laufen. Backups, Datenanalyse oder große Datenmigrationen ließen sich in kühleren Nachtstunden verschieben. Das entlastet die Kühlung, wenn ihre Reserven besonders knapp sind. Falle in ein Kühlsystem aus, müsse ein zweites ohne Zeitverlust übernehmen. Auch die Notstromversorgung müsse neben den Servern die Kühlung absichern. Sonst verschiebe sich der Ausfall oft nur um wenige Minuten. Moment mal, die Notstromversorgung sichert nicht das Kühlsystem bei einem Rechenzentrum? Ja, da bringt die Notstromversorgung für den Server nicht lange was, oder? Da brauchen wir doch nicht viel zu studieren, um das zu erkennen. Egal. Bei Störungen im öffentlichen Netz könnten zudem lokale Stromnetze mit eigener Energiequellen und Speichern, Microgrids, kritische Anlagen weiter versorgen. Zum Beispiel Photovoltaik. Wäre das eine Idee? Also stell dir jetzt einfach mal vor, du hast viel Sonne und deswegen viel Hitze. Und jetzt würde man einfach, völlig schwachsinnig, ist klar, aber jetzt würde man einfach in der Umgebung und vor allen Dingen auf diesem riesen Rechenzentrum das Dach mit Photovoltaik bepflastern. Und das Ganze dann womöglich noch mit einem Akku versehen. Und man hätte dann bei hohen Temperaturen, die ja durch viel Sonne kommen, Strom, um die Kühlung zu betreiben. Nee, völlig irre die Idee. Nee, lass mal lieber noch ein Kohlekraftwerk daneben bauen. Ja. Sorry. Dr. Hood mit The Fish. Wasser und Hitze passt irgendwie auch zusammen.

Ja, momentan passiert vor allen Dingen im Bereich Photovoltaik sehr, sehr viel. Aber dank unserer Regierung hat Deutschland leider die Arschkarte. Vieles wird in Deutschland erfunden und im Ausland produziert und da machen sie dann Geld damit. Tja, dumm gelaufen. Das neue PV-System trägt den leider etwas schwer verdaubaren Namen Flattrack. Das ist eigentlich gar nicht mal so, ne? Aber das Problem ist, das ist eine Abkürzung. Und jetzt wird es schwer verdaulich. Und zwar steht das für Face-to-Face Laydown Anti-Degradation Protection oder auf Deutsch, die Module können sich nicht nur horizontal als auch vertikal kontinuierlich zum Sonnenstand ausrichten, sondern auch zusammengefaltet werden zum Schutz der Module bei schlechtem Wetter. Gar nicht mal doof, aber die ganze Konstruktion sieht sehr aufwendig und teuer aus, das muss man mal dazu sagen. Egal. Kern dabei ist ein patentierter linearer Akkutuator, der beide Aufgaben übernimmt: Nachführung und Faltung in die Schutzposition. Entwickelt wurde das System von Forschenden um Armin Bochinter vom Institut für elektronische Messtechnik und Sensorik der TU Graz in Österreich. Dank der kontinuierlichen optimalen Ausrichtung zur Sonne liefert FlatTrack laut TU Graz im Schnitt knapp 40% mehr Strom als feste PV-Module an einzelnen Tagen, bis zu 56% mehr. In den Tagesrandzeiten, morgens und abends, wenn der Verbrauch in der Regel höher ist, liefere das System mehr als doppelt so viel Strom wie herkömmliche Anlagen, was auch zur Netzentlastung beitrage. Ja, nun muss man dann jetzt mal, also wenn man sich die Konstruktion anguckt, überlegen, wie lange dauert das, bis sich das rechnet. Nachts und bei Unwettergefahr falten sich die Module automatisch face to face zusammen und legen sich flach ab. Das System mit einer lokalen Wetterstation und Vorhersagemodulen gekoppelt. Die Modulrückseiten lassen sich mit einem Hagelnetz schützen. Der Faltmechanismus hält die Module zudem schneefrei, was im Winter einen erheblichen Vorteil bietet. Sonnennachführung ist nicht neu. Die Idee, PV-Module dem Sonnenstand nachzuführen, ist allerdings nicht neu. Einachsige Tracker sind vor allem bei großen Solarparks in sonnenreichen Regionen verbreitet. Auch zweiseitige Systeme gibt es längst, etwa von deutschen Hersteller DEG Regeneration mit über 100.000 Projekten in 75 Ländern. Also grundsätzlich, ne, gibt es das schon länger. Aber, wie gesagt, die Konstruktion sieht echt teuer aus. Ist dann die Frage, ob sich das wirklich lohnt. Aber die Idee hat was, oder? Gut, weiter geht's und zwar mit Tenteros und Shine.

Ja, und der nächste Artikel, der passt mal wieder zu dem, was man doch häufiger mal von Apple hört, nämlich Apple baut Scheiße und verklagt dann den, der darauf hinweist. Normalerweise wird Apple direkt verklagt, wenn der iPhone-Konzern Fehler gemacht oder Kunden auf andere Art schlecht behandelt haben könnte. Doch bei einer schwerwiegenden Lücke in den Prozessoren der A12 und A13 Baureihe, die in diversen älteren Apple-Geräten stecken, bekriegt sich nun zwei Sicherheitsfirmen. Dabei geht es um die Frage, wer der tatsächliche Entdecker war und ob die Lücke hätte offengelegt werden dürfen. Denn sie war wertvoll. Es ist bereits Klage eingereicht worden. Baba, baba. Erstmals öffentlich gemacht hatte das Problem der Cyber-Security-Unternehmen Paradigm Shift. Es führte aus, dass in A12 und A13 ein Boot-ROM-Lücke steckt, die Apple nachträglich nicht patchen kann. Resultat: Geräte bis zu hoch zum iPhone 11 können potenziell per Jailbreak geknackt und damit vollständig offengelegt werden. Einzige Rettung ist das Upgrade auf neue Geräte, denn die Software im Bootrom ist unveränderlich. Es gibt also keine Möglichkeit, das Loch zu flicken. Neu sind solche Schwierigkeiten nicht. Schon mit der Lücke Checkm 8 von 2019 konnten Geräte bis zum iPhone X übernommen werden. Dennoch hat die neue Lücke von Paradigm Shift Aspleiter 8 genannt für viel Wirbel gesorgt, denn das iPhone 11 läuft auch noch mit Apples neuestem Betriebssystem, dem im Herbst erscheinenden iOS 27. Nun gibt es Ärger aufgrund einer anderen Tatsache. Paradigm Shift soll nicht das Unternehmen sein, das Babä tatsächlich entdeckt hat. Das behauptet die Firma Magnet Forensics, die Forensic-Lösungen anbietet, also etwa zum Auslesen ganzer iPhones-fähige Software. Mit der Offenlegung wurde Magnet Forensics Geschäft also geschädigt, argumentiert die Firma. Laut Klage, die im Juni eingereicht wurde, soll die Lücke, die Paradigm Shift bekannt gemacht hat, auf einer Arbeit basieren, die bei Magnet Forensics erfolgt war. Dessen ehemaliger Angestellter Mario Delgado habe daran geforscht, der Mann ging dann aber zu Paradigm Shift, wo dann der Bug publiziert wurde. Delgado habe dadurch Geschäftsgeheimnisse verraten. Die Klage richtet sich sowohl gegen Delgado persönlich als auch gegen Paradigm Shift. Dort reagierte man bereits und nahm zumindest den entsprechenden Blog-Eintrag mit näheren Ausführungen von der Webseite. Aber Leute, habt ihr keine anderen Probleme? gut, dann hätten wir jetzt von Denkmal. So ist das Leben.

0: Ach ja, so ganz langsam kommen wir in Richtung Endspurt. Eine halbe Stunde haben wir noch. Ja, jetzt mal was Positives. Und zwar, es werden immer noch mal wieder mal neue Materialien erfunden. Ne? Und zwar Materialwissenschaft. Monash-Forscher entwickeln extrem feste Legierung. Forscher der Monash University und aus China präsentierten in Zins zwei neue Metallverbindungen für Luftfahrt- und Kernreaktoren. Bei der Entwicklung von Hochleistungslegierungen wurden gleich zwei verschiedene Durchbrüche erzielt. Ein internationales Forscherteam unter Leitung der australischen Monash University hat eine Legierung geschaffen, die doppelt so stark ist wie Stahl und dreimal stärker als Aluminium. Unabhängig davon entwickelte ein chinesisches Team an der University Xiangtung eine Tentel-Legierung, die ihre Festigkeit auch bei Temperaturen bis 2400 Grad Celsius behält. Das ist schon mal krass, ne? So 2500 Grad und immer noch genauso fest wie vorher. Die beiden in der Fachzeitschrift Zins veröffentlichten Arbeiten zeigen grundlegend neue Ansätze in der Materialwissenschaft. Bei der Entwicklung können die Art und Weise verändern, wie Metall künftig hergestellt werden wird. Das Team um Professor Yang Feng Ni von der Monash University verfolgt einen ungewöhnlichen Ansatz. Statt Metalle bei extremen Temperaturen vollständig zu verschmelzen, verwenden die Forscher ein kontrolliertes Erhitzungsverfahren bei niedrigeren Temperaturen über einen längeren Zeitraum. Die Wissenschaftler mischten fünf Metalle: Hafnium, Niob, Tantal, Titan und Zirconium. Ah ja, alles Römer. Nach einer kurzen Schmelzphase bei hohen Temperaturen senkten sie die Hitze auf relativ niedrige 550 Grad Celsius und ließen die Regierung mehrere Stunden bis Tage lang backen. Das beste Ergebnis erzielten sie nach etwa 32 Stunden. Bei diesem Verfahren konnten sich die Atome zu einer hochgeordneten, miteinander verbundenen Struktur organisieren. Die Forscher nennen das eine atomare Architektur, bei der verschiedene Strukturen gemeinsam entstehen und sich kontinuierlich verbinden, ohne die mikroskopischen Defekte, die in herkömmlichen Legierungen vorkommen. Wie Yu Zhangs Nanostruktur Gigapascal-Kräfte widersteht. Gigapascal. Die Legierung bildet eine eng verbundene innere Nanostruktur aus drei unterschiedlichen Komponenten. Das Material reicht eine Kompressionsstreckgrenze von über 2 Gigapascal und behielt gleichzeitig seine Duktilität. Es kann sich also verbiegen, ohne zu brechen. Ascorich-Professor Yu Zhang von der, auch kann ich nicht aussprechen, jetzt reicht's, der an der Monash University promoviert, betont: Indem wir zu sorgfältig kontrollieren, wie sich die Atome während der Verarbeitung organisieren, konnten wir eine hochgradige verbundene Struktur mit außergewöhnlicher Festigkeit und Stabilität schaffen. Die Idee, kleinere, besser organisierte Körner in Metallen, wurde bereits früher untersucht. Die Skalierung auf verwendbare Größen stellt jedoch bisher eine Herausforderung dar. Die neue Methode löst dieses Problem. Ist schon heavy, ne? Wer weiß, was daraus alles noch gebaut werden kann. Gut, ja, vor allen Dingen, wenn das so stabil ist, ne, dann braucht man ja nicht so dicke Metallplatten, dann reichen ganz, ganz dünne. Und das wiederum ist Gewicht und Gewicht ist häufig sehr, sehr kostbar. Schauen wir mal. Als nächstes gibt es dann jetzt nochmal drei Stück am Stück, weil ich brauche jetzt echt noch eine Sabbelpause. Suntrigger mit Liquid Time, Kark, No Time und Werner Nedolnice Jane. Entschuldigung, die Konzentration ist auch im Eimer. Out in the Rain. Jetzt wisst ihr, warum ich eine kleine Pause brauche.
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Und definitiv einer von den Songs, wo es ein Schwerverbrechen gewesen wäre, reinzulabern. Ja, Microsoft Windows hat scheinbar die Angst vor der Linux-Konkurrenz, keine Ahnung. Jedenfalls, Windows 11 braucht zu viel Arbeitsspeicher, meint Microsoft. Ja, das meint nicht nur Microsoft. Ja, vor allem, weil RAM-Speicher immer teurer wird, werden PCs mit 16 GB und mehr langsam auch ein bisschen teuer. Und es könnte dann ja doch passieren, dass man sich dann doch eher für ein Linux-System entscheidet, das mit 8 GB RAM schneller ist als Windows mit 16. Seit März 2026 hat Miki Schrott der Verbesserung von Windows 11 verschrieben. Ah, Januar, Februar, März, April, Mai, Juni, Juli. Wie viele Verbesserungen haben sie da schon gehabt, wo das System verreckt ist? Macht Vertrauen in die Zukunft. Gut, also lange Rede, sie haben es jetzt voll verschrieben. So wie Microsoft Windows auch total userorientiert ist und auch total sicher ist. Und überhaupt total Schrott. Offenbar soll das Betriebssystem künftig auch mit weniger Arbeitsspeicher besser laufen. Ach. Und das bestätigt Windows-Chef Pavan Davuluri in einem langen Infopost auf der Schwachsinnsplattform, wo jeder Schwachsinn gepostet wird. Gemeint sind vor allem PCs mit 8 GB Arbeitsspeicher, eine Geräteklasse, die Microsoft selbst mit einem 8 GB Surface Laptop wieder verkauft. Und das mit Windows 11, ja, nee, ist klar. Konkret soll die Speichernutzung von Windows 11 optimiert werden. So, dass nicht mehr so viel RAM reserviert wird. Wie genau Microsoft dies schaffen will, sagt Davuluri nicht. Allerdings bedingt das Chromium-basierte WebView 2, das viel Arbeitsspeicher benötigt, diverse native Windows-Apps, die zu Teilen auch wie der File Explorer, wurden auf Basis von WebView 2 entwickelt und verwenden Laufzeitkomponenten weiterhin. Naja, also es soll umgestellt werden auf WinUI 3. Nach und nach werden Teile von Windows 11 auf das performante WinUI 3 umgestellt. Die systemweite Suchfunktion und einige Teile des zuvor genannten File Explorers wurden bereits auf das neue System umgestellt, das unter anderem auch überarbeitete GUI-Elemente für Windows 11-Stil einführt. Wow! Na, dann lassen wir uns mal überraschen. Wird bestimmt alles ganz großartig. Und vor allen Dingen freue ich mich, dass ich weiterhin immer genügend Futter für Afterwork haben werde, dank Miki Schrott. Gut, ich sage jetzt Tschüssikowski, winke, winke, habt noch viel Spaß. Ich hoffe, die Sendung war informativ, unterhaltsam und es hat euch das Lauschen Spaß gemacht. Jetzt sage ich für euch winke, winke mit Denkmal und Freundschaft.

Ja, einen wunderschönen guten Abend und herzlich willkommen zu einer neuen Ausgabe von Hetzes Wundertüte. So, und begrüßt habe ich euch mit Nur geträumt von Nena. Ja, und das war ein Original aus den 80er Jahren. Und nun habe ich etwas, was aus dem Ende der 80er, Anfang der 90er müsste das gewesen sein, von Aha, Sommer Movie On.

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das war jetzt einmal ein musikalisches, kurzes Stück. Und nun habe ich wieder etwas Längeres für euch. Und zwar Hier am Meer von Corinna Liebemann Band.

Ja, das war hier am Meer. So, und nun habe ich für euch Zeit von Hundskribbeln. Und wenn ihr Zeit habt und Lust habt, auf www.radioregentode.de, da gibt es eine Chatroom und da dürft ihr uns gerne besuchen kommen.

So, ja, nun habe ich für euch, ich werde jetzt ganz bestimmt den Namen misshandeln, Etsy, Chris und wir sind hier.

Ja, das war nochmal Nena, ich weiß, ich bin ein alter Nena-Fan und immer wieder spiele ich sie, ich weiß, es genau. So, und nun habe ich Perlregen, den habt ihr lange nicht mehr hier bei mir gehört, mit Ego ist.

Ja, und nun habe ich nach dem Egoisten, habe ich jetzt so, wie die Egoisten sich gerne sehen, nämlich perfekt vom Zoff.

Ja, jetzt hätte ich mir fast meinen Einsatz versäumt. Die sind gerade hier uns im Chat unterhalten, uns gerade ganz angeregt über Sendeformate und so weiter und so fort. Und ja, da hätte ich mir jetzt fast meinen Einsatz versäumt. Und nun habe ich für euch meinen Engel mit Eiskristall.

Ja, wie ihr merkt, bin ich heute etwas rockiger und poppiger unterwegs als wie sonst. Aber keine Sorge, ich habe auch noch Blues im Angebot. Auch wenn, oh Gott, ja, auch wenn schon 1,5 Stunden um sind fast. Ja. Und jetzt habe ich Come by to the

Das war mal mit ganz wenig Instrumenten ein Lied. Ich fand es toll. Und nun habe ich für euch Regenbogenfarbe von Nina Ott.

Ja, ihr Lieben, ihr habt es natürlich gehört, das war Christine Ott und nicht Nina Ott. Christine Ott mit Regenbogenfarben war das eben, ja. Und nun habe ich Mr. Ellis für euch mit Blue.

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1: Ach ja, so, jetzt aber bin ich wieder da. So, und nun habe ich noch einmal Neutral Blues für euch, und zwar Mr. President.

So, und wie ich gerade sehe, oh Gott, 6 Minuten noch, bis meine Sendung zu Ende ist. Mensch, die Zeit ist vergangen wie im Fluge. Jetzt habe ich für euch noch One More von Matt Long.

Ja, und ich darf mich jetzt von euch allen verabschieden. Meine Sendung ist jetzt gleich rum. Nicht abschalten, es geht weiter. Und an allen, die in den Krankenhäusern, in den angeschlossenen Krankenhäusern dann niederlegen, ich wünsche euch gute Besserung und dass ihr ganz schnell das Krankenhaus wieder verlassen könnt. So, und ich sage auf Wiedersehen mit Open End mit Palmen.

Explosive Ear Candy hier mit dem Titel Do You Still Dream und damit herzlich willkommen zu 2 Stunden Pop auf Radio Regentrude. Unterschiedliche Stilrichtungen, denn auch die Popmusik ist farbenfroh, werdet ihr gleich merken. Da ist alles dabei, ein bisschen Indie Alternative. Ich habe Elektropop, ich habe Synthie Pop. Pop Rock ist natürlich auch dabei und vieles, vieles mehr. Lasst euch einfach überraschen und los geht's mit einer Coverband, die nennt sich A-Bass und von denen hören wir jetzt Never Gonna Say I'm Sorry. Ihr werdet den Titel gleich erkennen. Stellt mal die Öhrchen.

Na, habt ihr es erkannt? Von Ace of Base im Original aus dem Jahr 1996 als Remake ihres Hits All That She Wants, hier in der Version von A-Base. Und weiter geht es jetzt für euch mit Adam Leon und It's Gonna Be Alright.

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1: Zum nächsten Interpreten muss ich, glaube ich, gar nicht viel sagen. Der mit den Blumen im Haar, Albert Hammond nämlich. Aber ich habe meinen anderen Song mitgebracht für euch, mit der aber auch vermutlich vielen von euch bekannt vorkommt, nämlich Free Electric Band.

Albert Hammond, ja, ich glaube, den kennt man. Und die nächste Formation, das sind fünf Jungs aus den Niederlanden, nennen sich After Parties und mitgebracht für euch das Speedboat. Und das Ganze findet ihr auf dem Album Life is Easy.

einen kleinen Abstecher nach Kanada. Es gibt feinsten Indie-Pop-Rock aus Kanada, aus Vancouver. Und die Band, die ihr gleich zu hören werdet, die nennen sich Yukon Blonde. Und deren Debütalbum, das hieß wie die Band selbst, das kam im gleichen Jahr raus, in dem auch Radio Regentrude gegründet wurde, nämlich 2010. Aber wir hören jetzt einen Titel von einem späteren Album der Truppe. Und zwar gibt es hier Confused für euch und das Ganze aus dem Album Oh Blonde, 2015 erschienen.

Mit Yelling Up erschien 2019 bereits das vierte Album der Band. Und zwar meine ich Alberto und die Fried Bikinis. Die ganze Truppe kommt aus der Schweiz. Ja, Fried Bikinis, wie das passieren konnte. Ich meine, es gibt ja Leute, die frittieren alles, aber der Bikini in der Fritteuse? Nun ja, warum auch nicht? Schicke Musik ist es auf jeden Fall und ihr hört jetzt einen Titel, der auch ein bisschen lustig ist, nämlich Sharks Don't Eat Zebras. Haie fressen keine Zebras, naja, da wäre ich mir nicht ganz so sicher.

Alberto und seine Fried Bikinis, die ihr gerade gehört mit dem Titel Sharks Don't Eat Zebras. Vom Speiseplan der Haie jetzt zu Achim Schulz und von ihm mitgebracht on our radio.

Ja, berechtigte Frage, was ist das Leben ohne Musik? Und weiter geht es jetzt für euch mit Alcabin und dem Titel Athens. Es geht also nach Athen.

Die nächste Band ist in einem unserer Nachbarländer zu Hause. Der Albumtitel ist ein bisschen, ja, ich würde sagen, sperrig. Is there more past or more future? Gibt es da mehr Vergangenheit oder mehr Zukunft? Ja, gute Frage. Und die Band, die ich mitgebracht habe, das, ja, genau, ist Aqua, und die kommt jetzt hier für euch mit Help Me Up.

Ja, man sollte auch das Mikrofon einschalten, dann hört man auch, was der Moderator spricht. Als nächstes habe ich wieder einen Musiker aus der Schweiz, aus Stans. Das liegt in Mittwalden bzw. Nidwalden in der Schweiz, Anjain Mature nämlich. Und von ihm habe ich euch rausgesucht den Titel Walking on Water. Und das Ganze aus seinem Album Blow My Cover. Und die Scheibe, die ist 2023 erschienen.

Ja, da bleibt der Fuß nicht stillstehen. Ajay Mathur gerade gehört und es geht weiter mit einer Band aus Norddeutschland. Aber die Bandmitglieder, die kommen nicht nur aus Norddeutschland, sondern auch aus den USA. Und da liegen also mal so schlappe 9000 Kilometer grob geschätzt zwischen den einzelnen Bandmitgliedern. Ronda heißt die Truppe und ich habe euch mitgebracht in My Eyes.

Ja, war ja ein bisschen James Bond verdächtig hier, dieser Song von Rhonda. Und jetzt wird's heiß, richtig heiß. 42, Periode 2 Grad nämlich. Oder anders ausgedrückt, 108 Fahrenheit. Und das ist auch der Name der nächsten Band, die ich euch mitgebracht habe. Und bei denen geht's jetzt bergauf.

Aus ihrem 2018 erschienenen Album Mein Herz waren das gerade 108 Grad Fahrenheit mit Bergauf. Und wir bleiben in Deutschland. Jetzt gibt es nämlich Alan Fields. Ja, und Deb, seine Karriere, die begann als einer seiner Songs, nämlich der Titel Questions bei einem großen deutschen Radiosender, einen Platz in den dortigen Charts erreichte. Und wir hören hier Alan Fields mit einem seiner deutschsprachigen Titel, nämlich dem Rettungsanker.

Der Rettungsanker hier von Alan Fields. Eine weitere Band, die, glaube ich, vielen von euch ein Begriff ist, das sind Erasure.

Wie wär's denn jetzt mal mit ein bisschen Singer-Songwriter vom Feinsten, nämlich Wolf Mahn? Und von ihm gibt es jetzt Tanzen gegen den Wahnsinn. Ja, dann mal alle mitmachen.